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2: Im Studio Holger Dilk. Schönen guten Morgen. Für stark zuckerhaltige Getränke wird ab dem kommenden Sommer eine neue Steuer fällig. Union und SPD haben sich jetzt auf die Details geeinigt, berichtet das Redaktionsnetzwerk Deutschland. Mehr von Gisa Weber.
3: Die Steuer soll ab dem kommenden Juli gelten und 26 oder 32 Cent pro Liter betragen, je nachdem, wie viel Zucker im Getränk ist. Konkret sind die Grenzen 5 und 8 Gramm pro 100 Milliliter. Reine Fruchtsäfte und Getränke mit Süßstoffen sind ausgenommen. Auch kleinere Hersteller müssen die Abgabe nicht zahlen. Finanzminister Klingbeil wollte ursprünglich höhere Steuersätze. Das Kanzleramt hatte seinen Entwurf aber gestoppt.
2: Alexander Schweizer ist neuer Bundesarbeitsminister. Der SPD-Politiker hat seine Ernennungsurkunde von Bundespräsident Steinmeier erhalten. Der ehemalige Ministerpräsident von Rheinland-Pfalz übernimmt ein Schlüsselministerium, so Steinmeier.
4: Sie übernehmen heute ein Amt, das wie kaum ein anderes den Alltag der Menschen in diesem Land berührt und deren Sorgen bestimmt. Es geht um Arbeit, soziale Sicherheit, das Auskommen im Alter. Und Sie als Minister müssen direkt loslegen mit der Umsetzung von Vorhaben, die für unser Land von zentraler Bedeutung sind. Dass die Wahl auf Sie gefallen ist, ist kein Zufall. Sie kennen dieses Feld aus jahrelanger Verantwortung.
2: Papst Leo XIV. Hat eine Lungenoperation erfolgreich überstanden. Nach Angaben des Vatikan wurde ihm in Rom ein Knoten aus der Lunge entnommen. Offenbar war diese auch bösartig, wurde laut Vatikan aber vollständig entfernt. Heute startet in Hamburg der Prozess gegen einen der mutmaßlichen Saboteure an der Nord Stream Pipeline. Angeklagt ist ein ukrainischer Offizier. Laut Anklage soll der Auftrag dazu von ukrainischen Behörden ausgegangen sein. Die Ukraine weist die Anschuldigungen von sich. RB Leipzig hat in der Fußball Champions League den zweiten Sieg im zweiten Spiel geholt. Die Sachsen setzten sich mit 1:0 gegen PSV Eindhoven durch. Bayern München kam dagegen beim norwegischen Team Viking Stavanger nicht über ein 3:3 hinaus.
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5: Mit KI-Support. Regen gibt es erstmal noch, der zieht aber flott Richtung Südosten ab. An den Alpen kann er länger dranbleiben, sonst lockert es nach und nach auf. Im Westen gibt es am Morgen auch mal Nebel. Später bleibt es meist trocken, mit Wolken mal mehr, mal weniger. Dazu steigen die Höchstwerte auf 14 bis 19 Grad. Morgen startet es teils neblig, dann trocken und oft freundlich, maximal 21 Grad.

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0: Der King, of Rock and Roll, Mr. Elvis Presley. Mit Surrender war der Opener meiner Sendung.
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0: Da ist er, der Wochenteiler. Der Wochenteiler. Mittwoch, der 14. Oktober 2026. Ihr hört wie immer die Sendung Der Morgen mit Gernot, die es montags bis freitags von 6 bis 9 Uhr live gibt und unlive von 3 Uhr in der Nacht bis 6 Uhr ran, immer als Wiederholungssendung vom Vortag. Ihr wisst ja, eine Sendestunde ist im Radio strukturiert, ja, in einem guten Radiosender. Ne, da passiert eigentlich immer das Gleiche. Also jede Stunde passiert immer derselbe Ablauf. Bei mir wie folgt. Zur vollen Stunde Nachrichten, Sport und Wetterbericht in kompakter Variante. In der 20. Sendeminute ein kleiner Beitrag. Um halb die Wetteraussichten und 10 nach halb gucken wir, wer heute Geburtstag hat. Weiteres schaffe ich nicht, weil ich keine komplette Redaktion hier habe, so wie andere Starsender, wo im Hintergrund 15 bis 20 Mann für die Sendung arbeiten und für den Moderator, ne? Hab ich nicht. Gernot, kannst dir wohl keine Sekretärin leisten, wa? Nee, das hat andere Gründe. Ich bin denen nicht hübsch genug. Verstehe ich eigentlich gar nicht, wenn ich so in den Spiegel reingucke morgens. Ach, was bin ich heute gut. Oh, wie bin ich heute in Form oder so ähnlich, denke ich meistens dann. Ihr Lieben, und musikalischerseits bei mir der stete Wechsel von deutsch in nicht deutsch gesungenem Liedgut, dazwischen die aktuelle Uhrzeit und zack ist der Drops so gut wie lutscht. 6 Uhr und 8 Minuten haben wir es, 8 Minuten nach 6 und nach dem King. In Englisch gibt's was Deutsches mit France Gall. Das war eine schöne Partie. Schön, dass ihr da seid. Moin, moin. Danke fürs Einschalten.

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1: Nicht schlecht, wa? Nicht schlecht. Das singt's auch in Französisch, die Nummer. Hier mal die deutsch eingesungene Variante. Das war eine schöne Party. 6:11, 4 Minuten vor 6:45 haben wir's in der Zwischenzeit. Chris Rea mit der schönen rauen Reibeisenstimme singt. Wer singt vielmehr? Die alle, die Josephine heißen.

0: Schnuckli, entspannte Musik mit Chris Rea und Josephine. Alle MC Alt- und Ölig-Fans, ja, müssen jetzt ganz, ganz stark sein. Ende Oktober, am 27. Oktober, gibt es den letzten McRib zu kaufen. Ja, den Verkauf von diesem leckeren Teil, ja, wird eingestellt. Ne? McRib gibt's nämlich mehr. Ab 27. Oktober ein Schelm, der dabei Böses denkt. Schweinefleisch. Ja. Vielleicht werden die McDonalds-Restaurants, haben die denn oben irgendwann so eine komische Gernot? Naja, man weiß ja nie. Gibt's da nur Eintritt mit einem fliegenden Teppich vor der Tür? Gernot, jetzt ist aber hier noch. Tja, warum stellen sie das wohl ein? Das war das einzige Ding, was mir gefallen hat. Und dieser Fischding-Teil, Fischteil, ne? Aber dieser McRib, der war schon lecker, ne? Gibt's nicht mehr. Mit den frischen, knackigen Zwiebeln hat mir sehr gefallen immer, ne? Ja. Wir gehen gar nicht bei McDonald's. Ja, der dem nicht. Aber der war eben da. Und die Soße, die Barbecue-Soße, die gibt's übrigens nicht dieselbe. Das, was es da in die kleinen Schälchen extra hier habt, da, ne? Was sie mit zugeben, ne? Muss ja bezahlen inzwischen. Ist nicht dieselbe. Die gleiche, dieselbe. Wie auch immer. Nee, schmeckt nicht genauso. Wollen wir noch so sagen, ne? Die sie da drauf machen, die schmeckt etwas anders. Leckerer einfach, ne? Gibt keinen McRib mehr. Also, schnell noch hin bei MC Alt und Ölig und McRib essen, ne? Am 27. Oktober. Gibt's die letztmalig. Olaf der Flipper, wir sagen Dankeschön im wahrsten Sinne des Wortes. McRib ade. Uhrzeit noch. 6 Uhr und 17 Minuten, 2 Minuten nach 6:45.
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0: von seinem neuen Album ist der Titel hier, ja. Den gibt's auch in einer Originalvariante, ist das Ding von 2009, hier die 2022er Variante. Olaf der Flipper. Wir sagen Dankeschön. 6:21 haben wir's, 7:09. Jetzt gibt's den Beitrag und dann die Baseballs mit Wake Me Up Before You Go Go.
1: Ein Hamster, der sich in einem Auto verkrochen hatte, hat mehrere Automechaniker 5 Tage lang zum Narren gehalten. Wie die britische Nachrichtenagentur PA am Samstag berichtete, hatte Alan Pinto aus Liverpool den Hamster als Überraschung für seinen Sohn gekauft. Als er zu Hause ankam, war der Nager jedoch ausgerissen. Daraufhin brachte Pinto seinen Mercedes am Montag in die Werkstatt und ließ alle Polster ausbauen. Doch ohne Erfolg. Um den Hamster hervorzulocken, ließen die Mechaniker über Nacht Futter zurück, das am nächsten Morgen verschwunden war. Daraufhin bauten sie die gesamte Karosserie ab. Doch noch immer ließ sich der Gesuchte nicht blicken. Ein Anruf beim Tierschutzverein führte zur Installation einer tierfreundlichen Falle mit Futter und Streu. Doch Hammy, wie der Hamster inzwischen genannt wurde, erwies sich als schlauer. Am nächsten Morgen war die Falle leer und kaputt. Hammy hatte den Mechanismus zernagt und sich dann Futter und Streu gesichert. Am Freitagmorgen schlug die Frau des Werkstattchefs schließlich vor, die Hilfe eines weiblichen Hamsters in Anspruch zu nehmen. Und siehe da, binnen Sekunden kam Hammy aus dem Fahrgestell hervor, um seine Artgenossin zu beschnüffeln. So bekam der Kunde am 5. Tag seinen Hamster zurück, zusammen mit einer Rechnung mit knapp über 3000 Euro.
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0: Die Baseballs waren das, ja. Wir kennen die Nummer natürlich von Wham, richtig, von George Michael. Und hier in der Rockabilly-Variante. Finde ich ganz angenehm, ja. Also manche Sachen, anders gesagt, mehrheitlich finde ich so nachgesungene Titel nicht unbedingt ciao. Aber manche lassen sich was einfallen, ne? Und das hier ist tatsächlich so eine normale Baseballs und Wake Me Up Before You Go Go. So einen schnuckligen Song haben wir noch bis ran ans Wetter, denn wir haben es jetzt 6 Uhr und 27 Minuten. 3 Minuten vor 6:30. Linda Feller singt Gernot lügt am meisten. Was singt die? Keiner lügt so schlecht wie du. Okay. Some you win and some you lose. Das ist also ein Titel, den sie zur Hälfte in Deutsch und zur Hälfte in Nicht-Deutsch. Gernot. Nee, du bist wirklich ein... Ja, genau das bin ich.
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0: Linda Feller, ja, die hat den Titel ja auch in Englisch eingesungen, den gibt's auch komplett als Englisch und auch komplett als Deutsch und hier die Mischvariante Deutsch und Englisch. 6:31 haben wir's, eine Minute nach 6:30. Jetzt kümmern wir uns um die Wetteraussichten und ein paar Verbrauchertipps, wie immer, können sich anschließen. Und dann gibt's eine Nummer, die haben wir vor 14 Tagen schon gehört. Ich kann mich entsinnen. Aber ich muss zu meiner Schande gestehen, der war noch in MPEG 3. Ja, wie der Geburtstag hatte, ne, der John Lennon. Und jetzt habe ich den ausgetauscht am Wochenende. Jetzt ist er hier in Top-Qualität, in Fleck nochmal. Just like starting over. Ach, was schön. Aber erst das Wetter.
1: Mit KI-Support. Regen gibt es erstmal noch, der zieht aber flott Richtung Südosten ab. An den Alpen kann er länger dranbleiben. Sonst lockert es nach und nach auf. Im Westen gibt es am Morgen auch mal Nebel. Später bleibt es meist trocken, mit Wolken mal mehr, mal weniger. Dazu steigen die Höchstwerte auf 14 bis 19 Grad. Morgen startet es teils neblig, dann trocken und oft freundlich, maximal 21 Grad.

0: Hier im Kopfhörer höre ich den Unterschied, ne? Zwischen MPEG 3 und FLAC oder WAV-Dateien, da hört man den Unterschied. Ja, der also mir zuhört mit einem Handy oder so, der wird den Unterschied nicht gemerkt haben. Aber ich sitze ja hier mit dem Kopfhörer, ich bin der Bestimmer. Und somit mag ich FLAC bzw. WAV-Dateien erheblich lieber wie dieses MPEG 3 Geschlürfe. Jetzt haben wir es, 6 Uhr und 36 Minuten, 6 Minuten nach 6:30. Tommy Steiner besingt jetzt in einem Medley so einen kleinen Auszug seiner größten Erfolge.
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Dann gucken wir mal, wer am 14. Oktober Geburtstag hat oder hätte. Daniel Boschmann, ja, der deutsche Fernsehmoderator, wird heute 46 Jahre alt. Dann haben wir auf der Agenda Peter Klöppel, ja, der deutsche Journalist und Fernsehmoderator, wird heute 68 Jahre alt. Des Weiteren haben wir von der Formation Nazareth den schottischen Sänger Dan Cafferty. Der hätte heute auch Geburtstag gehabt. 2022 ist er im Alter von 76 Jahren gegangen. Der deutsche Schauspieler Udo Kier hätte heute auch Geburtstag gehabt. Voriges Jahr ist er im Alter von 81 Jahren verstorben. Dann haben wir noch auf der Agenda, ich gucke. Oh, hier kommt eine ganze Menge noch. Edith Hanke, ja, die deutsche Schauspielerin und Synchronsprecherin, die hätte heute auch Geburtstag gehabt, ist 2015 im Alter von 86 Jahren verstorben. Der britische Schauspieler, ja, ihr wisst schon, ja, Dingens 07, James Bond, Roger Moore, unter anderem hat er auch gespielt, wissen wir ja. Der hätte heute auch Geburtstag gehabt, ist aber mit 89 Jahren 2017 verstorben. Wen haben wir noch? Den deutschen Politiker Heinrich Lübke und zweiten Bundespräsident der BRD. Der hätte heute auch Geburtstag gehabt. Und zu guter Letzt, als vorletztes, Dwight D. Eisenhower, der US-amerikanische General und 34. Präsident der USA, hätte heute auch Geburtstag gehabt. Er ist 1969 im Alter von 78 Jahren verstorben. Das Musik- bzw. das Geburtstagsständchen, das singt uns ein ganz besonderer Held im wahrsten Sinne des Wortes. 86 Jahre wird heute Sir Cliff Richard. Ich habe ihn sehr gerne im Programm, wie ihr wisst, reichlich von ihm. Und jetzt singt er den Titel Some People. Cliff Richard, herzlichen Glückwunsch!

0: Geburtstagskind des Tages, 86 Jahre wird Sir Clifford, hat heute Some People, 6:47, 6:57. Alle, die jetzt los müssen auf Malore, wünsche ich einen schönen Wochenteiler. Haben wir uns morgen ab 6 Uhr, beziehungsweise die hören ja meistens ab 5 Uhr schon zu, wieder. Wolfgang Petri singt Ein ganz normaler Tag.
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0: Petri, ein ganz normaler Tag, genau, ein ganz normaler Mittwoch ist heute, 6 Uhr und 52 Minuten, 8 Minuten trennen uns vor der 7 Uhr Marke. Die Les Humphrey Singers sind jetzt dran, besingen den Karneval.
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0: Dealers Humphrey Singers war der vorletzte Titel in der ersten Stunde. Einen Titel haben wir noch bis Rana, die Nachrichten. Semino Rossi singt noch Vamos, Amore Mio, Vamos.
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2: Im Studio Holger Dilk. Schönen guten Morgen. Union und SPD haben sich offenbar endgültig auf eine Zuckersteuer geeinigt. Wie das Redaktionsnetzwerk Deutschland berichtet, soll sie ab kommendem Juli für besonders süße Getränke gelten. Die Grenzen sollen demnach bei 5 bzw. 8 Gramm Zucker pro 100 Milliliter liegen. Fällig werden dafür dann 26 bzw. 32 Cent pro Liter. Nicht gelten soll die Steuer für Zero-Getränke, reine Fruchtsäfte oder auch alkoholfreies Bier. Auch kleinere Getränkehersteller sollen von der Steuer befreit werden. In Hamburg muss sich ab heute einer der mutmaßlichen Saboteure der Nord Stream Pipeline vor Gericht verantworten. Die Bundesanwaltschaft wirft dem ukrainischen Offizier unter anderem einen Angriff auf zivile Objekte vor. Ein Kriegsverbrechen. Philipp Nitzig.
3: Gemeinsam mit mehreren Tauchern und einem Sprengstoffexperten soll der Angeklagte in Rostock ein Schiff gechartert haben, um den Sprengstoff an der Pipeline anzubringen. Die Explosion wenige Tage später richtete schwere Schäden an. Die Bundesanwaltschaft geht davon aus, dass der Auftrag dazu von ukrainischen Behörden kam, damit Deutschland nicht mehr durch Gaskäufe Putins Kriegskasse fülle. Der ukrainische Präsident Zelensky bestreitet eine offizielle Beteiligung.
2: Papst Leo ist an Lungenkrebs erkrankt. Bei seiner Operation gestern ist laut Vatikan ein bösartiger Tumor und ein Teil der Lunge entfernt worden. Ob der Krebs sich weiter ausgebreitet hat, ist bisher noch unklar. Bundespräsident Steinmeier hat am Abend Alexander Schweizer zum neuen Arbeitsminister ernannt. Der ehemalige Ministerpräsident von Rheinland-Pfalz übernimmt das Amt von Bärbel Baas. Als erstes großes Projekt muss Schweizer nun die Rentenreform auf den Weg bringen. Der Euro-Jackpot von 120 Millionen Euro geht nach Nordrhein-Westfalen. Der Gewinner hatte bei der Ziehung alle 5 Zahlen und beide Euro-Zahlen richtig. In der zweiten Gewinnklasse gibt es 7 weitere Gewinner aus mehreren Ländern. Sie bekommen jeweils knapp 3 Millionen Euro. Der FC Bayern München hat in der Fußball-Champions League bei Viking Stavanger in Norwegen 3:3 gespielt. Die Münchner lagen zur Halbzeit 0:2 zurück, stellten dann noch auf 3:2. Nach einer roten Karte für Michael Olise gelang Stavanger noch der Ausgleich. RB Leipzig gelang ein 1:0-Sieg gegen den niederländischen Meister PSV Eindhoven.
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4: Mit KI-Support. Regen gibt es am Morgen vor allem Richtung Alpen, sonst sind auch mal Nebelfelder dabei und danach wird es immer trockener mit mehr Wolkenlücken. Im Laufe des Tages mischen sich Sonne und Wolken, die Höchstwerte liegen bei 14 bis 19 Grad. Morgen startet es stellenweise wieder mit Nebel, danach bleibt es trocken und freundlich bei bis zu 21 Grad.

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0: Olivia Newton-John, If Not For You, war der Opener der zweiten Stunde meiner Sendung
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0: Mittwoch der Wochenteiler, der 14. Oktober 2026. Ihr hört die Sendung Der Morgen mit Gernot, die es live gibt, Montag bis Freitag von 6 bis 9 und nicht live von 3 Uhr in der Nacht bis 6 Uhr ran, immer als Wiederholungssendung vom Vortag. Zur vollen Stunde wird er informiert bei mir mit Nachrichten, Sport und Wetterbericht. In der 20. Sendeminute ein kleiner Beitrag, um halb dann die Wetteraussichten und 10 nach halb schauen wir, wer heute Geburtstag hat. Wie immer der musikalische Städtewechsel von deutsch in nicht-deutsch gesungenem Liedgut und dazwischen, na klar, die aktuelle Uhrzeit, das nenne ich Fairnessfilter. 7 Uhr und 8 Minuten haben wir es, 8 Minuten nach 7. Nach Olivia Newton-John in Englisch hören wir jetzt Wenke Mürre und die meint, Kalkutta liegt am Ganges, ne? Genau, Berlin liegt an der Spree. Ja, gibt's tatsächlich verschiedene Gesangs. Ich glaube, das ist sogar die Variante, wo sie das da singt, ne? Ja, ansonsten, das ist eher neumodisch, denn die Originalversion, wir hatten die gesungen. Vico Toriani, ne? Ich muss mal scharf nach, ich glaube ja. Macht nichts. Egal, wie auch immer. Ich find's schön, dass ihr da seid, eingeschaltet habt und total müde, ne? Ah, schon wieder aufstehen, wa? Noch eine Stunde hinlegen wäre nicht schlecht, wa? Eine nicht? Nee? Eine halbe? Was? Drei Stunden noch? Nein? Moin, ihr Lieben!

0: Genau, im Original eingesungenen Titel von Vico Toriani, da kommt das nämlich gar nicht vor mit der Spree, ne? Kalkutta liegt am Ganges, Paris liegt an der Seine, singt Vico Toriani und die Wenkemöhrer singt Berlin liegt an der Spree, wie recht sie hat. Aber nicht nur, ne? Ganz Berlin liegt nicht nur an der Spree, sondern auch an der Havel, wie wir ja wissen, ne? Gut, aber vielleicht hat sie... Das für Ossis-Saison, für damalige Ossis. Wann kam das Ding eigentlich raus? Warte mal, jetzt muss ich jetzt, wenn wir den schon Quatsch machen, machen wir richtig Quatsch. 1969. Ja, nee, da hätte sie eigentlich tatsächlich die Havel mit erwähnen können, sollen, wollen. So, lassen wir's. Bevor der Quatsch noch quetscher wird, hören wir jetzt Chili und Johnny Loves Jenny und das Ganze um 7:12, 3 Minuten vor 7:45.
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0: Chitty, die scharfe Formation, liebt Jenny. Genau, Johnny liebt Jenny. 7:16, eine Minute nach 7:45 haben wir es in der Zwischenzeit. Maite Kelly ist mal wieder dran, die ist ja fast täglich auch in den Zeitungen drin mit dem und das nicht und das. Ja, jetzt ist sie offen, bereit für eine weibliche Beziehung, was es nicht alles gibt. Ob das der eine oder andere Künstler macht, um auf die erste Seite von Boulevardblättern zu kommen, ich weiß es nicht. Ich mag trotzdem ihren Gesang und ihre Art und für mich hat sie eine nette Ausstrahlung. Ja, ich denke mal. Die Künstler, die brauchen das, ja. Sie müssen vorne im Rampenlicht stehen. Naja, klar, sonst wären sie ja keine Künstler. 7 Leben für dich, singt sie.
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0: Maite, Maite Kelly singt Sieben Leben für dich. 7:21 haben wir es, 8:09. Jetzt gibt's den Beitrag, den ich am Anfang der zweiten Stunde versprach. Und dann hören wir ABBA, One and One and One. Richtig, aber erst der Beitrag.
1: Polizei stoppt nackten Autofahrer auf dem Weg ins Bordell. Zwei Beamten fällt ein Mann auf, der offensichtlich unbekleidet dem Steuer sitzt. Dass er seinen Wagen schließlich stehen lassen muss, hat aber einen anderen Grund. Die Polizei hat diesen nackten Autofahrer gestoppt, der nach eigenen Angaben auf dem Weg ins Bordell war. Der Mann habe unbekleidet hinterm Steuer gesessen, als die Beamten seinen Lieferwagen kontrollierten, berichtete die Polizei. Zu allem Überfluss besaß der Mann keinen Führerschein. Er musste seinen Weg zu Fuß fortsetzen. Allerdings ließen die Beamten den Mann erst gehen, nachdem er seine Kleider wieder angezogen hatte. Warum er die schon vor Fahrtantritt ausgezogen hatte, habe der Mann nicht sagen können. Er muss jetzt mit einer Strafe wegen Fahrens ohne Fahrerlaubnis rechnen.
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0: Aber ist immer gut. Genau, wenn man sie singen tut. Gernot. 7:26, 4 Minuten vor 7:30 haben wir es jetzt in der Zwischenzeit. Jetzt gibt's nochmal den echten Altmeister des deutschen Schlagers. Weit über 1000 Titel gehen auf sein Konto. Nicht nur für sich selber, sondern für viele, viele seiner Mitstreiter hat er Musikgeschichte im wahrsten Sinne des Wortes geschrieben. Gigi Anderson singt Unser Himmelbett war nur der Strand.
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0: Deutscher Disco, Fox and Reinkultur mit Gigi Anderson. Unser Himmelbett war nur der Strand. Ein Fest für die Schlagerfans unter meinen Zuhörern. Wir haben es 7:30 Uhr, ganz genau Halbzeit der kompletten Woche meiner Sendung Der Morgen mit Gernot. Halbzeit auch für diese Sendung hier am Mittwoch. Wir hören jetzt die Wetteraussichten und ein paar Verbrauchertipps. Die können folgen. Anschließend gibt es eine schöne Nummer. Die kennen wir eigentlich von Roy Orbison. Ja? I Drove All Night. Selbst Cyndi Lauper hat das Ding geschmettert. Wir hören jetzt mal diesen schönen Titel von Chris Norman. Aber erst das Wetter.
1: Mit KI-Support. Regen gibt es am Morgen vor allem Richtung Alpen. Sonst sind auch mal Nebelfelder dabei. Und danach wird es immer trockener mit mehr Wolkenlücken. Im Laufe des Tages mischen sich Sonne und Wolken. Die Höchstwerte liegen bei 14 bis 19 Grad. Morgen startet es stellenweise wieder mit Nebel. Danach bleibt es trocken und freundlich bei bis zu 21 Grad.

0: ich hab's ja schon oft gesagt, ne? Egal was Chris Norman singt, selbst seine nicht eigenen Titel spielt keine Rolle. Was der in den Mund nimmt, tatsächlich im wahrsten Sinne des Wortes, hört sich immer echt gut an. I Drove All Night, ein toller Song von Roy Orbison und hier interpretiert mit Chris Norman, seiner tollen Stimme. 7:36 haben wir, 6 Minuten nach 7:30. Jetzt gibt's wieder mal eine Erkenntnis, die das Leben schreibt. Richtig, alles im Eimer. Naja, alles passt nicht drin, ne? Der dicke Gernot zum Beispiel nicht, der passt da nicht drin. Kommt auf den Eimer drauf an, wa? Stimmt, so ein 300-Liter-Eimer, da passe ich. Frank Schöbel singt alles im Eimer.
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Dann schauen wir mal, wer am 14. Oktober Geburtstag hat oder hätte. Unter anderem der deutsche Fernsehmoderator Daniel Boschmann. Der wird heute 46 Jahre alt. Julia Leischig, Leischig, deutsche Moderatorin, wird heute 56 Jahre alt. Der deutsche Journalist und Fernsehmoderator Peter Klöppel, 68 Jahre, wird er heute alt. Des Weiteren der deutsche Schauspieler Udo Kier, der hätte heute auch Geburtstag gehabt, verstarb voriges Jahr im Alter von 81 Jahren. Dann haben wir noch auf der Agenda die deutsche Schauspielerin und Synchronsprecherin Edith Hanke. Die hätte heute auch Geburtstag gehabt, verstarb 2015 im Alter von 86 Jahren. Und James-Bond-Darsteller Roger Moore, der britische Schauspieler, hätte heute auch Geburtstag gehabt, ist 89 Jahre geworden und ist 2017 von uns gegangen. Wen haben wir noch auf der Agenda? Ein deutscher Politiker, Heinrich Lübke, der zweite Bundespräsident der BRD, hätte heute auch Geburtstag gehabt und ist im Alter von 77 Jahren 1972 verstorben. Und dann ist noch erwähnungswert der 34. Präsident der USA, US-amerikanische General Dwight D. Eisenhower. Der hätte heute auch Geburtstag gehabt, verstarb 1969 im Alter von 78 Jahren. Wer ist noch da zu erwähnen? Na klar, ganz, ganz entscheidend wichtig, absolute Top, ja, Popsänger im wahrsten. Top-Pop-Sänger, das musst du erstmal hinkriegen. Der britische Top-Pop-Sänger, perfekt. Sir Cliff Richard, genau, von der Queen Elizabeth II. Geadelt. Heute wird er 86 Jahre alt. Und wir wissen, wir haben reichlich Musik ihm zu verdanken. Jetzt habe ich mal rausgesucht, Dreaming. Sir Cliff Richard gibt sich die Ehre, allen anderen Geburtstagskindern, die heute Geburtstag haben, selbstverständlich auch einen schönen Purzeltag.

0: Geburtstagskind des Tages, Sir Cliff Richard mit Dreamin. Nächste Stunde werde ich euch meinen persönlichen Lieblingssong von ihm spielen. Nein, ich sing nicht mit, ist versprochen. Vicky DeAndre singt jetzt Grüße an Sarah um 7 Uhr und 47 Minuten, 2 Minuten nach 7:45 haben wir's.
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0: Vicky Leandros, Grüße an Sarah. 7 Uhr und 52 Minuten, 8 Minuten vor 8 zur nächsten Formation und zum nächsten Titel muss man fast gar nichts sagen. Außer Ansagen. Mach ich. Die Bee Gees und Stayin' Alive. Disco-Musik vom Allerfeinsten.
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Ach, schöne Musik, schöne Musik. Ja. Das hat sogar den Tanzfaulen gerne auf die Tanzfläche geholt. So eine tolle Musik. Ja, die Bee Gees und Stayin' Alive. Ihr Lieben, die zweite Stunde haben wir auch gemeinschaftlich geschafft. Ich bedanke mich dafür, fürs Zuhören. Ihr wisst ja, alle guten Dinge im Leben sind drei. Genau, und deswegen gibt es auch drei Stunden der Morgen mit Gernot. Einen schnuckligen Song habe ich noch bis ran an die Nachrichten, Sport und Wetterbericht. Und dann würde ich mich freuen, wisst ihr ja, wenn wir die dritte und letzte Stunden auch zusammen verbringen könnten. Es gibt noch eine berechtigte Frage zu stellen, und zwar in musikalischer Form. Chris Roberts fragt, sprichst du Undeutsch? Was singt dir? Nein, sagt er richtig, Gernot. Do you speak English? Honey, I do. Wenn ich den Titel höre, finde ich, muss ich mal lächeln.

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2: Im Studio Holger Dilk. Schönen guten Morgen. Union und SPD haben sich in Sachen Zuckersteuer geeinigt. Ab kommenden Sommer soll die Steuer auf zuckerhaltige Getränke fällig werden, berichtet das Redaktionsnetzwerk Deutschland. Jana Klonikowski.
3: Wie es in dem Bericht heißt, ist eine zweistufige Steuer geplant, je nach Zuckergehalt 26 oder 32 Cent pro Liter. Die Regierung rechnet dadurch mit mehreren hundert Millionen extra Steuereinnahmen pro Jahr. In den Bundesländern gab es zuletzt erhebliche Kritik an dieser geplanten Zuckersteuer. Außerdem haben sich Union und SPD laut RND auch darauf geeinigt, eine Pflegekommission einzusetzen. Die soll Vorschläge für eine Pflegereform machen.
2: Heute startet in Hamburg der Prozess gegen einen der mutmaßlichen Saboteure an der Nord Stream Pipeline. Angeklagt ist ein ukrainischer Offizier. Die Bundesanwaltschaft wirft ihm unter anderem Kriegsverbrechen gegen zivile Ziele vor. Die Gaspipeline von Russland nach Deutschland wurde vor etwa 4 Jahren durch einen Sprengstoffangriff in der Ostsee stark beschädigt. Laut Anklage soll der Auftrag von ukrainischen Behörden ausgegangen sein. Die Ukraine weist die Anschuldigungen von sich. Papst Leo ist an Lungenkrebs erkrankt. Nach Angaben des Vatikans wurde bei einer Operation ein bösartiger Tumor entfernt und dafür ein Teil eines Lungenflügels herausgenommen. Der Eingriff verlief ohne Komplikationen. Ob sich der Krebs weiter ausgebreitet hat, ist noch unklar. Alexander Schweizer ist neuer Bundesarbeitsminister. Der SPD-Politiker hat seine Ernennungsurkunde von Bundespräsident Steinmeier erhalten. Von Kanzler Merz gab es schon zuvor einen klaren Auftrag, die Rentenreform nun zügig über die Bühne zu bringen. Kriege und Krisen fachen den Hunger in der Welt an. Das geht aus dem neuen Welthungerindex hervor. Seit 2018 hat sich die Ernährungslage deutlich verschlechtert, heißt es in dem Bericht der Deutschen Welthungerhilfe. Weltweit leiden knapp 650 Millionen Menschen an Unterernährung. Der FC Bayern München hat in der Fußball-Champions League einen sicher geglaubten Sieg noch aus der Hand gegeben. Nach einem 0:2 Rückstand führten die Münchner bei Viking Stavanger bis kurz vor Schluss, mussten sich dann aber mit einem 3:3 begnügen. RB Leipzig gewann gegen PSV Eindhoven mit 1:0.
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4: Mit KI-Support. Regen gibt es am Morgen vor allem Richtung Alpen, sonst sind auch mal Nebelfelder dabei und danach wird es immer trockener mit mehr Wolkenlücken. Im Laufe des Tages mischen sich Sonne und Wolken. Die Höchstwerte liegen bei 14 bis 19 Grad. Morgen startet es stellenweise wieder mit Nebel. Danach bleibt es trocken und freundlich bei bis zu 21 Grad.

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0: Der hat mit dem Titel von Sweet, also Sweet Fox on the Run, nichts zu tun. Gar nichts. Nur die Titelzeile ist identisch. Ne? Manfred Mann's Earthbird, Fox on the Run war der Opener der dritten Stunde meiner Sendung.
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0: Der Mittwoch, der wohl ersehnte Mittwoch, der Wochenteiler der Arbeitswoche ist erreicht. Der 14. Oktober 2026, ihr hört die Sendung Der Morgen mit Gernot, die es live gibt, montags bis freitags von 6 Uhr in der Früh bis 9 Uhr in den Vormittag rein und unlive in der Nacht von 3 Uhr bis 6 Uhr ran immer als Wiederholungssendung vom Vortag zu hören. Die volle Stunde beginnt bei mir mit Nachrichten, Sport und Wetterbericht in kompakter Variante. Dann in der 20. Sendeminute ein kleiner Beitrag um halb die ausführlichen Wetterinformationen mit den Daten vom Wetterfrosch Kurt aus Berlin-Tegel. Und 10 nach halb schauen wir, wer heute Geburtstag hat. Musikalischerseits kennt ihr bei mir über Jahre hinweg den Fairness-Filter, bedeutet, ich spiele immer einen deutschsprachig gesungenen, gefolgt von einem nicht deutschsprachig gesungenen Titel, dazwischen die aktuelle Uhrzeit und zack ist der Drops so gut wie lutscht. 8 Uhr haben wir's, 8 Uhr und 8 Minuten, 8 Minuten nach 8 und nach Manfred Mann's Earth Band Fox on the Run hören wir Cindy und Bert im Fieber der Nacht. Das ist eine deutsche Cover-Variante vom legendären Song hier von Dingensbummens. Wer ist Dingensbummens? Na hier, Olivia Newton-John und John Travolta. You are the one that I want. Helga Feddersen und Dingens. Wer ist Bummens? Ach hier, na ja, Dieter Hallervorden. Die beiden haben das Ding auch. Du, die Wanne ist voll, gesungen in Deutsch. Und hier eine Variante mit Cindy und Bert. Ich stelle mich nochmal vor und dann singt das prominente Schlager-Duo.
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0: Cindy und Bert mit dieser schönen deutschen Cover-Variante vom legendären Song Im Fieber der Nacht. Wir haben es 8 Uhr und 12 Minuten, 3 Minuten vor Viertel 9. Wir werden die Schlagzahl mal jetzt auch ein bisschen erhöhen mit Rockabilly vom Feinsten. Die Stray Cats singen Rock This Town.
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0: Genau, Rockabilly vom Feinsten mit den streunenden Katzen, die Stray Cats und Rock This Town um 8 Uhr und 15 Minuten, ganz genau Viertel 9 beziehungsweise Viertel nach 8 genannt. Jetzt gibt's wieder einen schönen deutschen Schlager mit Fantasy. Ich brenn durch mit dir. Klammer auf, Berlin, Klammer wieder zu. Naja, ob man da für dieses Städtchen Werbung machen sollte. Wie früher gab's da so einen Werbeslogan, ne? Berlin ist immer eine Reise wert. Nee, das lasst mal jetzt lieber, Guckt euch das mal an da, Neukölln, Kreuzberg, Wedding, Mitte. Fürchterlich, wie es da aussieht, Reinickendorf. Nee, es ist fürchterlich, ne? Nee, lass mal, ja. Also, ich glaube, Berlin ist jetzt derzeit die dreckigste Metropole hier in Mitteleuropa. Fürchterlich.
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0: Moderner Disco Fox mit Fantasy. Ich brenne durch mit dir um 8 Uhr und 21 Minuten, 9 Minuten vor 8:30 haben wir's. Jetzt gibt's den Beitrag, den versprochenen, und dann hören wir CCR. Ja, Creedence Clearwater Revival mit einer schönen Nummer. Ich guck gerade, ist das, oh, das war hier verkehrt. Ja, siehst du, das kommt da, man wird abgeleckt. Abgeleckt hier am frühen Morgen. So, jetzt ist schön, jetzt ist richtig. Ja, life is life. Gleich mehrere Wohnungen überflutet hat eine 22-jährige Frau in Grimmen im Kreis Nordvorpommern. Als sie am Montag ihre Waschmaschine anstellte und sich ein Schläfchen gönnte. Der Wasserschlauch löste sich und das Wasser sickerte über 5 Stockwerke in darunterliegende Wohnungen. Sogar an der Außenfassade lief es bereits herab, wie die Polizei mitteilte. Da weder auf das Klopfen der Nachbarn noch das der Beamten reagiert wurde, brachen die Polizisten die Tür gewaltsam auf. Nachdem sie das Wasser abgestellt hatten, fanden sie die Frau in tiefem Schlummer in einem Nebenraum der Wohnung.
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0: Through the Grapevine. Mit Creedence Clearwater Revival habe ich auch viel im Programm, wie ihr wisst, mit verschiedenen Songs, selbstverständlich nicht immer den gleichen spielen. Wir wenden uns gleich den Wetterdaten zu. Wir haben es 8 Uhr und 26 Minuten, 4 Minuten vor 8:30. Vorher noch einen kurzen mit Ronnie and the Hot Potatoes und Hundekot. Ja, dieses Problem kennt man, ne? Wobei, man muss sagen, in den letzten Jahren ist es deutlich weniger geworden, weil ja die Pflicht langsam tatsächlich bei jedem Hundebesitzer auch durchgedrungen ist, mit einer Tüte rumzurennen, wenn der Hund das große Geschäft macht. Genau. Trotzdem hier nochmal mit Schmunzeln den Titel Hundekot.
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0: Ja, siehst du? Ja, das kann mal so sagen. Der Volksmund hat dann immer gesagt, da bist du wieder in Glück getreten, der riecht ja hier so, und dann haben sie alle unter ihre Schuhe gekickt. Ob da irgend so eine klebrige Masse eines Hundes drunter war. Aber die Zeiten sind ja zum Glück vorbei. So, ihr Lieben, jetzt wenden wir uns den Wetterdaten zu und ein paar Verbrauchertipps, die folgen. Anschließend gibt's Huey Lewis and the News und Hip to be Square. Zuvor gucken wir mal, was denn der Kurt mir hier wieder zurechtgeungt hat. Ich sag's euch. Warte mal. Keiner verlässt den Saal. Wo ist meine Lesebrille? Ah ja, hier liegt sie. Ich muss mir tatsächlich, ich hatte vor kurzem echt überlegt, ja, aufgesetzt das Ding, ob ich mir auch so eine Kette hier rummache, so eine verjoldete, weißt du? So eine Schnur wenigstens. Die Billigvariante, ne? Angelsehne um die Bügel rum, zack, um Hals gehangen. Kann ich das Ding nicht vermissen am frühen Morgen. So, jetzt geht's los. Geht los. Die 16 Landeshauptstädte in alphabetischer Reihenfolge. Los geht's mit Berlin. 12 Grad und stark bewölkt. Bremen 10 Grad. Wechselnd bewölkt. In Dresden 12 Grad und sonnig. Düsseldorf 10 Grad. Teils neblig. In Erfurt 9 Grad und wechselnd bewölkt. Hamburg und Hannover. Beide 11 Grad. Der eine heiter, nämlich Hamburg. Und sonnig in Hannover. Kiel 10 Grad sonnig. In Magdeburg 12 Grad wechselnd bewölkt, Mainz 10 Grad zunehmend neblig, München 13 Grad und leichter Regen, in Potsdam 11 Grad und stark bewölkt, Saarbrücken 10 Grad und teils neblig, in Schwerin 11 Grad und sonnig, Stuttgart 13 Grad bewölkt und wie immer zum Schluss Wiesbaden 10 Grad zunehmend neblig. Super zusammengestellt, mein lieber Kurt, danke dafür. Und die Wetteraussichten hören sich wie folgt an. Heute wird es in Deutschland überwiegend herbstlich und kühl. Die Temperaturen liegen vielerorts zwischen 15 und 19 Grad. Im Norden ist es windiger. Im Tagesverlauf gibt es regional Auflockerungen, während es morgens örtlich neblig sein kann. Amtliche Wetterwarnung? An Nord- und Ostsee sind zeitweise starke bis stürmische Böen möglich. Kurt, kannst dich wieder hinlegen, hast du heute fein gemacht, darfst dir eine Mückenlarve mehr nehmen. Ja, die hast du dir heute verdient. Und nun, wie alles angekündigt.
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0: Hui Luis and the News und Hip to be Square um 8 Uhr und na, gleich 37 Minuten. Ein paar Sekündchen fehlen noch, dann haben wir 7 Minuten nach 8:30. Jetzt hören wir noch ein bisschen italienische Sehnsucht mit dem unvergessenen Oliver Frank und dann wenden wir uns den Geburtstagskindern des Tages zu. Hier ist dieser hervorragende Song für unsere Freunde, die deutschen Schlager mögen und so ein bisschen tanzbaren Disco-Fox. Ne? Ihr wisst schon, 1, 2, Tippelschritt und sowas alles. Genauso.
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Na, gucken wir mal, wer am 14. Oktober Geburtstag hat oder hätte. Unter anderem der deutsche Fernsehmoderator Daniel Boschmann. Der wird heute 46 Jahre alt. Des Weiteren die deutsche Moderatorin Julia Leichig. Ja, die wird heute 56 Jahre alt. Herzlichen Glückwunsch an der Stelle. Der deutsche Journalist und Fernsehmoderator Peter Klöppel wird heute 68 Jahre alt. Des Weiteren haben wir noch den deutschen Schauspieler Udo Kier, der leider voriges Jahr im Alter von 81 Jahren verstarb. Der hätte heute auch Geburtstag gehabt. Des Weiteren gibt's noch auf der Agenda den James-Bond-Darsteller Roger Moore. Ja, der britische Schauspieler hätte heute auch Geburtstag gehabt. Er ist 89 Jahre geworden und verstarb 2017. Wen gibt's noch auf der Agenda? Na klar, Heinrich Lübke, ja, der deutsche Politiker und zweite Bundespräsident der Bundesrepublik Deutschland, hätte heute Geburtstag gehabt, verstarb 1972 im Alter von 77 Jahren. Und einen haben wir noch, Dwight D. Eisenhower, der US-amerikanische General und 34. Präsident der Vereinigten Staaten von Amerika, hätte heute auch Geburtstag gehabt und ist mit 78 Jahren 1969 von uns gegangen. Der große Star des heutigen Tages ist, na klar, Sir Cliff Richard. Er hat heute Geburtstag, wird 86 Jahre alt. Tolle Musik hat er in seinen vielen Jahrzehnten für uns geschrieben. Genau, viele seiner Stücke sind von ihm höchstpersönlich. Ich habe mal meinen persönlichen Hit jetzt, ja, Geschmackshit rausgesucht und zwar in einer besonderen Form. Bis vorgestern wusste ich nicht, dass es in dieser Form den Titel gibt. Ich rede von We Don't Talk Anymore von Sir Cliff Richard und hier mal nicht in der Radiofassung, sondern als Geburtstagsbesonderheit, hätte ich beinahe gesagt, in der Maxi-Fassung. 6 Minuten und 55 Sekunden. 7 Minuten, lehnt euch zurück oder steht auf und hortet ab. Das ist tatsächlich mein persönlicher Lieblingssong vom Geburtstagskind Cliff Richard, der heute 86 Jahre alt wird. We don't talk anymore.

0: Geburtstagskind des Tages. Von der Queen Elizabeth II. Geadelte Sir Cliff Richard und We Don't Talk Anymore. Zum 86. Geburtstag. Herzlichen Glückwunsch. Lieber Cliff, falls du mir zuhören solltest. Ah, nee, der kann nicht Deutsch. Doch. Nee, das stimmt nicht. Alt. Da hat er sogar Titel in Deutsch aufgenommen. Ja, finde ich toll. Seine Musik, ja, die ist über Jahrzehnte, ja, tatsächlich aus meiner Jugend heraus schon. Und weit vor den 50er Jahren fing er ja schon an, deutlich Musikgeschichte zu schreiben. Wir haben es 8 Uhr und 51 Minuten, 9 Minuten vor 9. Zu den nächsten dreien brauchen wir nicht viel sagen. Die Flippers und Mitternacht in Trinidad.
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0: Aus der Feder von Uwe Busse, die Flippers und Mitternacht in Trinidad um 8 Uhr 55 Minuten, 5 Minuten vor 9. Ihr Lieben, das war's dann für den heutigen Wochenteiler, den Mittwoch. Wir sehen uns am Donnerstag ab 6 Uhr live wieder. Und wer totale Sehnsucht hat nach mir, kann morgen früh ab 3 Uhr die Wiederholungssendung gerne konsumieren. Bis ran an die Trennung gibt's noch die Beatles und Roll Over Beethoven. Ich wünsche euch einen tollen Mittwoch, freue mich auf morgen. Passt schön auf euch auf und ja. Was gibt's noch zu sagen? Nichts. Wollte ich noch was Gemeines sagen? Nee, heute habe ich nicht Gemeines gesagt. Ist euch schon aufgefallen? Hole ich morgen nach. Ist ja wohl klar, ne? Ich mache jetzt den Fisch und schwimme davon, wie immer, ne? Diener nach links, Diener nach rechts. Tschüss, tschüss, ihr Lieben. Macht's, Schmugge. Euer Gernot aus dem wunderschönen, heute nicht sonnendurchfluteten Märkisch-Oderland. Nebel ist hier. Guck einer an. Tschüss.
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Fastfestzeit, es ist Sabinezeit. Was wisst ihr, wie ich mich freue, nach diesem langen Entzug endlich wieder Krach und Radau machen zu dürfen? Schön, dass wir bei uns sind. Bergfest-Mittwoch. Halligalli mit Sabine. Lasst uns laut sein.

es waren ja fast, wie soll ich mich ausdrücken, ist der ganze September ohne Bergfest, der halbe August, also ohne, dass ich Bergfest machen habe dürfen. Und jetzt ist er schon wieder halber Oktober, quasi 8 Wochen, ohne dass ich mich austoben durfte. Oh mein Gott, wie ich es nur ausgehalten habe. Ich weiß, wie ich es ausgehalten habe. Ich habe andere Leute dann genervt und geärgert. Heute seid ihr dran. Ich habe so ein bisschen eine Musik rausgesucht, die gute Laune macht und die euch ganz sicher nicht ruhig sitzen lässt. Mich zumindest nicht. Ich habe es auch bitter nötig, nach diesen 8 Wochen sitzen und nichts tun. Können wir jetzt ein wenig abhupfen. Musikwunsch ist reingekommen aus Karlsruhe. Der schreibt, er wünscht sich die Kastelroter Spatzen. Das tut mir jetzt aber wirklich leid. Ist ganz knapp vorbei. Reingefallen.

Ich wollte ja tatsächlich so ein Dings, so ein oberbayerisches, volkstümliches Bergfest machen, aber irgendwie mit dem Schunkeln, da wird es mir immer so übel dabei. Da hüpfe ich lieber mit der Emilia Torini und Lim. Oh mein Gott, sie kann schon nicht mehr lesen. Ah ja, wenn ich übrigens so mache, dann streiche. Das wollt ihr nicht wissen, was ich dann mache. Ab geht's. Wir machen einfach Musik und halt die

Manchmal wundere ich mich über mich selbst, wie ich es aushalte. Hoi, hoi, hoi, dann grüllen mir die auf die Ohren, dass ich fast taub werde. Ich soll Grüße ausrichten. Und zwar an die Bergfest-Crew. An den Klaus, an den Heiko, an den Andreas und an den Sascha. Die ruhen sich alle aus heute irgendwie. Ich hoffe, ihr seid da irgendwie gut bei der Sache und macht euch Notizen, wenn ich hier falsch drücke, wenn ich so wie jetzt aufs Lied drauf quatsch, weil ich die Schnatter nicht halten kann. Sabine, zieh den Regler hoch. Ja.

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1: Grüße gehen ebenfalls hinaus nach Osnabrück zum Stefan, zum Hilli und zur Jenny und wie sie alle heißen. Und Jenny, heute ist die Sendung für Atemvorbereitung, Atemübungen und ein und aus und ein und aus. Die Zeit vergeht wie im Flug.

Der Bergfest-Mittwoch aus Bayern, heute mit mir, der Sabine. Und wer mich kennt, weiß, Bergfest ist eigentlich irgendwie so, hau drauf, hau raus, hau rum. Aber ich kann natürlich nicht auch diese Freunde vergessen, die so gern deutsche Musik hören. Das kann ich natürlich nicht machen, das würde mir ja richtig wehtun, wenn ich irgendeinen da draußen vergessen würde. Also habe ich in dieser Stunde ein deutsches Lied, das quotendeutsche Lied dabei. Die Quotendeutsche. Das Nenal, die Fischer-Helene. Ui, ab geht das her.

Und da werde ich doch tatsächlich gefragt, was ich zum Frühstück hatte. Das wollte ich nicht wissen, aber ich kann eins sagen, Maike. Dreifache Menge wird's erstens schnell weniger und zweitens, ja, so schlecht ist es nicht, so ein Powerkick am Morgen. Hier ist euer Bergfest, hier bin ich, die Sabine. Und jetzt nicht so wild, Sabine, es sind ja auch werdende Väter dabei.

Das Bergfest heute am Mittwoch aus Bayern, Sendestudio Mittelfranken. Wie sich das anhört, gell? Da erreichen die Franken gleich wieder einen anderen Status. Die haben sogar ein Sendestudio.

0: Wusstet ihr noch? 70 Tage, 22 Stunden, 20 Minuten und circa 40 Sekunden bis Weihnachten. Seid ihr aufgeregt? Ja?
1: Ja.
0: Ich auch. Ich suche schon. Ich suche schon irgendwen, der Weihnachtslieder singen kann, weil ich habe ja keine. Das wird spannend. Euer Bergfest jede Woche mit einem anderen Moderator aus den verschiedenen, wo sind wir denn überall her? Aus Göttingen, aus Winsen, aus dem Illertal, aus dem schönen Schmölln in Schnickschnack oder aus hier diesem Bayern. Einer ist immer fällig für euch, wenn nicht gerade Sommerpause ist, die wir jetzt ja gut überstanden haben und ich bin so froh drum.

0: dann passiert nichts. Das gibt's nicht.
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0: Sympathie kennt Grenzen, aber Chaos auf keinen Fall. Hier ist Bayern, hier ist die Sabine. Jetzt wird's natürlich ein bisschen ruhiger, gell?

euer Bergfest. Heute am Mittwochabend aus Bayern mit mir, der Sabine. Endlich darf ich mal wieder ran und darf mal wieder so ein bisschen Krach machen und Lärm und, wie die Jessie schreibt, Party!

Und dann habe ich nochmal einen ganz, ganz langen dabei. Für alle, die es gern etwas länger hätten, länger. Wie war das mit den 30 Zentimetern? Das war, glaube ich, ein anderes Thema, oder? Ein ganz ein anderes Thema. Aber der hier ist nochmal richtig lang für alle, die das lange mögen. Die längste Praline oder das längste Stückerl oder einfach hier den Mailstripper.

absolutes Gute-Laune-Dingerl ist dieses Ding hier. Dieses Ding ist ein Dingerl. Oh, immer schön grinsen. Der macht Freude. Der macht Farbe ins Gesicht.

Und den kann man auch für so kleine Wippübungen für den Zeh hernehmen. Das ist quasi Wintergymnastik, um diese Röllchen noch ein wenig in den Griff zu kriegen, bevor die Lebkuchenzeit jetzt richtig durchstartet.

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Ich träume auch von so vielen tollen Sachen, aber jetzt habe ich ein bisschen was von Ratiofarben Papaya Coconut, Dr. Alban. Ui, jetzt geht ja auch schon wieder so los. Sabine, was hast du rausgesucht? Du musst doch auch mal an die älteren Menschen denken. Ja, an die denke ich ja. Genau die brauchen das, weil wir wissen, wie es geht. Party!

100. Was muss ich lesen hier? Was muss ich hier lesen? Ich bin doch der Traum deiner schlaflosen Nächte, Sabine. Als hätte ich schlaflose Nächte. Okay. Mein Lieblingsschwabe, der Sascha, ich glaube, du übernimmst dich ein bisschen. Wenn ich nachts wach liege, durchaus auch mal wegen dir, aber nur deshalb, weil wir schreiben. Das hat nichts mit schlaflosen Nächten zu tun. Ich würde oftmals gerne schlafen. Sabine, du bist schon wieder boshaft. Ach ja, zum Wochenteiler. Sabine, du bist Montag, Dienstag und Donnerstag und Freitag auch boshaft. Ist gut, dann ist es doch in meiner Natur. Hilft jetzt auch nichts mehr dran zu arbeiten, dafür bin ich definitiv zu alt.

Sabine. Naja, gut. Ja, man ist so alt, wie man sich fühlt. Ich bin so ungefähr 25 plus minus 5 Jahre. Nicht ich. Ich bin ja selbstbekennend. Ich weiß, dass ich Ü18 bin. Aber unser Sascha wird die nächsten 30 Jahre 25 sein. Sascha, irgendwas stimmt mit dir nicht. Das ist doch sonst eigentlich immer mehr so ein Frauending, oder? Dass die nicht wissen, wie alt sie sind und ständig irgendwie gleich alt bleiben wollen. Irgendwas, das ist mit diesen Schwaben so. Simple Simon Says. Ah ja, Bergfest halt.

fast wäre mir der Kopfhörer vom Kopf gefallen. Fast wäre er mir runtergefallen mit lauter. Ich muss ja das alles mitmachen. Put your hands in the air und put your hands in the hips and clap your hands und lauter so Sachen. Ich bin ja wirklich, wirklich bei der Sache hier. Euer Bergfest mit mir, der Sabine. Noch bis es aus ist. Wann denn? Ah ja, um 10. Da war was.

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1: Hier ist die Sabine. Sympathie ist, wenn man trotzdem lacht. Die Sabine hier für euch, die letzte, was haben wir denn? Ah ja, fast knappe Dreiviertelstunde noch, Bergfest-Mittwoch. Every Wednesday, every, wie der Franke zu sagen pflegt, every, jeden Mittwoch halt. Für euch hier jemand am Start. Ich bin ja gespannt, wer nächste Woche dran ist. Ich weiß es tatsächlich immer irgendwie, ich kann es mir nicht merken, Ü50.

Ihr kennt doch alle diese Science-Fiction-Filme, gell, von früher. Diese Serien und keine Ahnung was, wo diese Menschen in diesen Anzügen laufen und sowas alles. Ich habe jetzt dabei Weird V Nation, When is the Future? Und ich kann euch sagen, meine Zukunft ist direkt hier vor mir auf dem Handy. Ein Bügeleisen-Abwehranzug wird mir hier gezeigt. Ja, da gibt es noch Körperteile, da kann ich noch treffen, Sascha. Im Bügeleisen-Weitwurf, den ich perfekt beherrsche. Ich kann es immer nur wieder sagen, die Enkelin der Bügel, der ungekürten Weltmeisterin im Bügeleisen-Weitwurf. Die hat getroffen, ich übe noch, aber ich treffe, also schon auch, aber nicht da, wo ich will. Aber immerhin schon treffen.

Fly me to the moon. Heute Nacht noch. Flieg mit mir zum Mond. Ah ja, so weit wollen wir nicht mehr fliegen. Bleiben wir lieber noch hier und machen noch ein bisschen Party. Das Anschlussprogramm habe ich mir gerade angeguckt auf verschiedenen Stationen. Ja, da geht was. Da geht was. Da ist noch lang nicht Schluss. Euer Bergfest. Halbe Stunde haben wir nur noch. Okay, dann ist schon wieder vorbei für mich.

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1: Genau so schaut das aus. Schlafen könnt ihr wo immer ihr wollt. In der Arbeit, in der Schule oder im Bus, in der U-Bahn, in der Straßenbahn. Aber nicht hier beim Bergfest. Dafür sorgen wir, dafür bemühen wir uns jede Woche, jeder von uns. Ob das der Sascha, der Klaus, der Andreas, der Heiko oder meine Wenigkeit ist. Genau, in diesem Sinne machen wir noch eine halbe Stunde Eye of the Tiger. Meine Augen sind oft eher trüb.

Bum Bum Musik aus Bayern diese Woche. Das Bergfest mit mir, der Sabine. Bum Bum Musik. Das mag ich besonders gern, diesen Ausdruck. Bumchak geht auch noch übrigens. Bumchak ist auch noch sehr interessant. Aber auf jeden Fall Musik, die uns ein wenig wachrüttelt und wer Schlagsahne schlagen will, der kann die in die Hand nehmen und dann immer so mitwippen. Dann wird es auch feste Sahne, also steife Sahne, also Sabine.

sie es knacken gehört? Ich hab's auch knacken gehört. Jetzt schauen wir mal, ob es noch weiter knackt. Ich weiß es nicht, woran es liegt, wenn es knackt. Also, wenn, dann knacke ich ja normalerweise ich, nicht die Musik, weil so alt ist die gar nicht. Hier im Benassi-Mix, die Sandra aus 2009, die kann nicht knacken. Wir hören's uns an.

So, ihr Süßen, für den Fall, dass irgendwo knackt, ich höre es auch knacken, ich habe keine Ahnung. Ich bin jetzt hier rumgekrabbelt und habe an den Kabeln rumgemacht. Soweit bin ich gekommen, dass ich an Kabeln rummache.

Für den Fall, dass sich jemand fragen wird, ob die Bayern die Stromrechnung bezahlt haben und den Internetanschluss, ob sie deshalb so knacken, ja, haben sie. Alles pünktlich bezahlt. Ich kann euch nur sagen, Augen zu und durch. Und ich habe noch einen Quotendeutschen dabei, den Tim Peters. Für jede Stunde ein deutsches Lied. Ich meine, das ist jetzt schon auch eine Leistung, ob es knackt oder nicht knackt. Den nehmen wir jetzt noch mit. Und danach, wen fragen wir denn dann, wer sich mit sowas auskennt? Die Telekom oder Vodafone? Aber da werden wir auch keine Antwort kriegen wahrscheinlich. Ihr seid wirklich die Besten, wenn ihr jetzt noch durchhaltet. Knack, knack.

So, das waren jetzt 2 Stunden Bergfest aus Bayern. Zum Schluss hinaus ein wenig kratzig, aber ja, typisch bayerisch halt. Wir werden in die Ursachenforschung einsteigen. Oh, und das wird aber kuschelig. Ich hoffe, bei euch wird es nicht kuschelig, sondern ihr bleibt lustig, ihr bleibt partymäßig gut unterwegs. Die Voraussetzungen sind gut, weil ihr hört den besten Stream ever dafür. Einfach dranbleiben, einfach mitnehmen, was euch da geboten wird, weil das ist tatsächlich wirklich immer eine schicke Auswahl. Wer das nicht ganz so wild haben will, und gediegener, der könnte morgen Abend dem Thomas Flegel zuhören, wenn er in den 70er Jahren irgendwo rumkreucht und fleucht und für euch da die ollen Kamellen rausholt bei den Retro-Charts. Freitag bis dahin wird's nicht mehr kratzen. Und wenn ich das ganze Zeug hier rausschmeiß, na, wer ist denn da? Ja, ich, bei myself, die Sabine, ab 18 Uhr mit dem Wochenende. Eigentlich könnte ich euch am Freitag dann sagen, was euch dann am Samstag, am Sonntag und sowas alles erwartet. Das machen wir jetzt auch so. Sonst habt ihr wieder keine Zeit, weil ihr das alles im Kopf behalten wollt und dann schaut ihr wieder nicht in eure Sendepläne und da sind so tolle Sendungen drin. So tolle Moderatorenkollegen, wo ich dann immer so heimlich zuhöre und mir denke, das ist aber tolle Sendung. Aber so eine tolle Sendung aber auch. Ich für meinen Teil bin jetzt raus. Ich sag ganz herzlichen Dank fürs Zuhören, fürs Einschalten an alle Stationen da draußen, die das Bergfest jeden Mittwoch wieder bei sich laufen lassen. Vielen Dank. Und Grüße nochmal an meine Kollegen. Wir werden uns später sprechen. Mehr sag ich nicht. Sabine, hast du schon Tschüss gesagt? Tschüss!

unserem nächsten Beitrag bitten wir nun um Ihre Aufmerksamkeit, verehrte Zuschauer, um eine relativ neue Form jugendgemäßer Unterhaltung. Sie hat jedoch bei unseren Jugendlichen schnell Zustimmung gefunden. Wir meinen die Diskotheken.

Opas Zeiten hieß das Schwurfen zur Grammophonmusik. Der informierte Tänzer von heute weiß, das nennt man Disco-Tanz.

dieser Schallplan, egal, da muss erhöht werden.

0: Weißwein ist zu Recht das Getränk unserer Zeit. Für unseren Optimismus. Weißwein für frohe Stunden. Weißwein für glückliche Menschen, die sich gemeinsam über Vollbrachtes freuen. Wein, Wein, ein Trunk, rein wie die Natur in Schön.
1: Einen wunderschönen guten Abend hier auf der NR Group. Es ist wieder IBM Elektrozeit mit mir, der Schendefer, diesmal allerdings anders. Ich habe mal geguckt, welche Künstler auch Filmmusik machen können. Und ja, es gibt einige. Und wir starten unsere cineastische Nacht mit einem absoluten Meilenstein der Clubkultur. Die Eröffnungsszene kennt wohl jeder aus Blade von dem Film 1998. Verantwortlich für den Track in der Blue-Rave-Szene war das britische Acid-Duo The Pump Panel. Sie nahmen 1995 den Song Confusion von New Order und verwandelte ihn mit einem Synthesizer legendären Roland TB-303 in den 10-minütigen Acid-Techno-Monster-Song. Hier ist New Order im Pump Panel Restruction Remix. Ich hätte nicht erkannt, dass der Originalsong von New Order ist. Wir hören

Das war doch schon mal ein grandioser Einstieg. Ja, und jetzt kommen wir natürlich zum Film The Matrix. 1999 definierte die Matrix nicht nur das Science-Fiction-Kino neu, sondern setzte auch musikalische Maßstäbe. Während Don Davis den Orchesterscore beisteuerte, wurde ein Lizenzsong des australischen Produzenten Rob Dogan weltberühmt. Club to Death in der Coriamino-Variation. Der Track läuft in der Szene, in der Morpheus Neon die Frau im roten Kleid zeigt. Hier ist Rob für euch. Los geht's.

So, jetzt kommen wir zu Film Nummer 3. Mortal Kombat, 1995 erschienen. Jetzt wird's richtig schweißtreibend, würde ich sagen. Hinter dem Projekt The Immortal steckt keine geringeren als die belgischen Dance-Pioniere Pragan Khan und Oliver Adams. Bereits 1993 brachten sie die Single Techno-Syndrom heraus, die 1995 zum ultimativen Titelsong der Filmadaption von Mortal Kombat wurde. Schnallt euch jetzt an, die volle Ladung 90er Hard Trance. Jetzt für euch.

So, wir springen wieder ins Jahr 1995 zu den Anfängen der Netzkultur. Der Kultfilm Hackers erzählt die Geschichte von Crash Override and Acid Burn im Cyberspace. Der Soundtrack war so begehrt, dass er in 3 Teilen veröffentlicht wurde und feinsten Rave oder Breakbeat und Techno bündelt. Der meistgespielte Track im Film stammt von den UK-Legenden The Prodigy. Hier ist Voodoo People, los geht's.

Weiter geht's mit Spawn. 1997 brachte der Film ein gewagtes Experiment auf die Beine. Rock- und Metalbands kollaborierten direkt mit Elektronikproduzenten. Das absolute Highlight lieferten die Industrial Rocker Filter zusammen mit dem Elektro-Duo The Crystal Method. Der Track Can You Trip Like I Do lief im Abspann und war so stark, dass er später sogar in dem Trailer zur Matrix-Reihe zu sehen war. Jetzt geht's weiter.

Wer kennt diesen Film nicht? The Crow von 94 ist der Inbegriff des düsteren 90er-Jahre-Kinos. Der Schöpfer des Urcomics James O'Barr war ein Verehrer von The Cure. Als Robert Smith von dem Filmprojekt erfuhr, schrieb er spontan einen brandneuen Song für den Soundtrack, anstatt ein altes Stück zu lizenzieren. Ein meisterhaftes Ergebnis finde ich, Secure mit Burn.

wenn Dave Lynch vom Albtraummeisterwerk Lost Highway die musikalische Unterstützung von Trent Reznor wünscht, dann hat der Nine Inch Nails Kopf persönlich den Soundtrack zu produziert und geschrieben. Exklusiv für diesen Film schrieb Reznor 96 einen der packendsten Nine Inch Nails Tracks überhaupt. Hier ist The Perfect Duck.

Das moderne Neo-Noir wunderbar mit klassischem IBM harmoniert bewies 2014 der Thriller The Guest. Auf der zentralen Hausparty im Film laufen gleich zwei Tracks der deutschen IBM-Pioniere DAF. Oder wie wir es auch kennen, deutsch-amerikanische Freundschaft. Obwohl sie es nicht auf dem offiziellen Soundtrack CT schafften, prägen zum Beispiel der Mussolini und Alles ist gut die düsteren Szene entscheidend. Wir hören rein mit DAF jetzt für euch mit Alles ist gut.

So, wir kommen schon zum Schluss und da werfen wir einen Blick auf den ersten Resident Evil Film von 2002. Für den Filmscore ging Marilyn Manson eine ungewöhnliche Verbindung mit dem Hollywood-Komponisten Marco Beltrami ein. Das Ergebnis war kein Rocksong mit Gesang, sondern ein rein instrumentaler Industrial Score. Hier für euch nun Resident Evil in Marilyn Manson-Manier. Viel Spaß und noch einen wunderschönen Abend.